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1: Daher verpflichtet sich jeder Studierende vor dem Studium dazu, sich im Glauben an den Schöpfer und an seine Lenkung durch Belohnung und Strafe zu festigen.
0: Donc l'étudiant s'engage avant d'entrer dans l'étude.
1: Dich abmüßt, um dir eine Belohnung für deine Mühen zu geben. Und er sollte seine Anstrengungen darauf ausrichten, dass sie für die Gebote der Tora sein würden. Auf diese Weise wird er würdig werden, das Licht zu genießen, welches sich in der Tora verbirgt. Und sein Glaube wird sich ebenfalls festigen und durch wunderbare Wirkung dieses Lichts anwachsen. Wie es geschrieben steht, das wird deinem Leibe heilsam sein und deine Gebeine erquicken.
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0: L'essence du travail de l'homme est d'en arriver à ressentir l'existence du Créateur, c'est-à-dire ressentir l'existence du Créateur, que toute la terre est pleine de sa gloire et cela soit tout son travail, que toute l'énergie qu'il met dans le travail soit uniquement pour atteindre cela et rien d'autre. La personne ne doit pas se méprendre de vouloir acquérir quoi que ce soit, mais plutôt il y a une seule chose dont la personne a besoin, c'est la foi dans le Créateur, et ne penser à rien d'autre qu'il n'y a qu'une seule récompense, que son travail soit d'être récompensé de la foi dans le Créateur.